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2: Habt ihr Lust auf eine deutsche Tragikomödie, die euch mitnimmt in die Gedankenwelt von jungen Menschen? Dann ist Danke für nichts genau der richtige Film für euch. Danke für nichts handelt über vier junge Frauen, welche gemeinsam in einer Wohngemeinschaft leben. Und sie erleben den ganz normalen WG-Alltag, nur etwas anders. Katharina, Ricky, Victoria und Malou haben nämlich alle ein Päckchen mit sich zu tragen. Katharina ist die jüngste der drei Frauen. Sie versucht sich, seit sie ein Kind ist, umzubringen, weil sie eine Faszination für den Tod entwickelt hat. Malou wurde als Baby ausgesetzt und hat seitdem nicht mehr richtig gesprochen. Ricky wurde als Kleinkind in Deutschland allein zurückgelassen, weil ihre Eltern zurück in ihr Heimatland gekehrt sind. Die älteste aus der Gruppe ist Victoria. Sie hat eine bipolare Störung. Die vier Frauen werden von einem Sozialarbeiter betreut, welcher im Laufe des Filmes eine romantische Beziehung mit Victoria beginnt. Trotz des ernsten Themas ist auch für Lacher gesorgt. Hier wird nichts ins Lächerliche gezogen, ganz im Gegenteil. Alle Probleme der jungen Frauen werden ernst genommen und die ZuschauerInnen kriegen einen wahren Eindruck in die Perspektive der unterschiedlichen Erkrankungen und Probleme, womit die Frauen zu kämpfen haben. Der Humor der einzelnen Charaktere zählt hier nicht als eine Verharmlosung der Probleme, sondern als Überlebensstrategie. Es geht besonders um den Zusammenhalt der vier Frauen und den dazugehörigen Anker, der durch diesen Zusammenhalt entsteht. Alle bauen sich gegenseitig auf, was bei den ZuschauerInnen für ein Wohlfühlfeeling sorgt. Denn jeder von uns kennt das Gefühl, dass sich eine gute Freundin anfühlt wie eine Rettung. Danke für nichts ist ein Film, der Mut macht, gerade weil er ernste Themen nicht totschweigt, sondern ihnen mit Witz und Empathie begegnet. Interesse geweckt? Den Film könnt ihr kostenlos in der Mediathek der Öffentlich-Rechtlichen ansehen.

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2: Habt ihr Lust auf eine deutsche Tragikomödie, die euch mitnimmt in die Gedankenwelt von jungen Menschen? Dann ist Danke für nichts genau der richtige Film für euch. Danke für nichts handelt über vier junge Frauen, welche gemeinsam in einer Wohngemeinschaft leben. Und sie erleben den ganz normalen WG-Alltag, nur etwas anders. Katharina, Ricky, Victoria und Malou haben nämlich alle ein Päckchen mit sich zu tragen. Katharina ist die jüngste der drei Frauen. Sie versucht sich, seit sie ein Kind ist, umzubringen, weil sie eine Faszination für den Tod entwickelt hat. Malou wurde als Baby ausgesetzt und hat seitdem nicht mehr richtig gesprochen.

Ricky wurde als Kleinkind in Deutschland allein zurückgelassen, weil ihre Eltern zurück in ihr Heimatland gekehrt sind. Die Älteste aus der Gruppe ist Victoria. Sie hat eine bipolare Störung. Die vier Frauen werden von einem Sozialarbeiter betreut, welcher im Laufe des Filmes eine romantische Beziehung mit Victoria beginnt. Trotz des ernsten Themas ist auch für Lacher gesorgt. Hier wird nichts ins Lächerliche gezogen, ganz im Gegenteil. Alle Probleme der jungen Frauen werden ernst genommen und die ZuschauerInnen kriegen einen wahren Eindruck in die Perspektive der unterschiedlichen Erkrankungen und Probleme, womit die Frauen zu kämpfen haben. Der Humor der einzelnen Charaktere zählt hier nicht als eine Verharmlosung der Probleme, sondern als Überlebensstrategie. Es geht besonders um den Zusammenhalt der vier Frauen und den dazugehörigen Anker, der durch diesen Zusammenhalt entsteht. Alle bauen sich gegenseitig auf, was bei den ZuschauerInnen für ein Wohlfühlfeeling sorgt. Denn jeder von uns kennt das Gefühl, dass sich eine gute Freundin anfühlt wie eine Rettung. Danke für nichts ist ein Film, der Mut macht, gerade weil er ernste Themen nicht totschweigt, sondern ihnen mit Witz und Empathie begegnet. Interesse geweckt? 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
2: Habt ihr Lust auf eine deutsche Tragikomödie, die euch mitnimmt in die Gedankenwelt von jungen Menschen? Dann ist Danke für nichts genau der richtige Film für euch. Danke für nichts handelt über vier junge Frauen, welche gemeinsam in einer Wohngemeinschaft leben. Und sie erleben den ganz normalen WG-Alltag, nur etwas anders. Katharina, Ricky, Victoria und Malou haben nämlich alle ein Päckchen mit sich zu tragen. Katharina ist die jüngste der drei Frauen. Sie versucht sich, seit sie ein Kind ist, umzubringen, weil sie eine Faszination für den Tod entwickelt hat. Malou wurde als Baby ausgesetzt und hat seitdem nicht mehr richtig gesprochen. Ricky wurde als Kleinkind in Deutschland allein zurückgelassen, weil ihre Eltern zurück in ihr Heimatland gekehrt sind. Die älteste aus der Gruppe ist Victoria. Sie hat eine bipolare Störung. Die vier Frauen werden von einem Sozialarbeiter betreut, welcher im Laufe des Filmes eine romantische Beziehung mit Victoria beginnt. Trotz des ernsten Themas ist auch für Lacher gesorgt. Hier wird nichts ins Lächerliche gezogen, ganz im Gegenteil. Alle Probleme der jungen Frauen werden ernst genommen und die ZuschauerInnen kriegen einen wahren Eindruck in die Perspektive der unterschiedlichen Erkrankungen und Probleme, womit die Frauen zu kämpfen haben. Der Humor der einzelnen Charaktere zählt hier nicht als eine Verharmlosung der Probleme, sondern als Überlebensstrategie. Es geht besonders um den Zusammenhalt der vier Frauen und den dazugehörigen Anker, der durch diesen Zusammenhalt entsteht. Alle bauen sich gegenseitig auf, was bei den ZuschauerInnen für ein Wohlfühlfeeling sorgt. Denn jeder von uns kennt das Gefühl, dass sich eine gute Freundin anfühlt wie eine Rettung. Danke für nichts ist ein Film, der Mut macht, gerade weil er ernste Themen nicht totschweigt, sondern ihnen mit Witz und Empathie begegnet. Interesse geweckt? Den Film könnt ihr kostenlos in der Mediathek der Öffentlich-Rechtlichen ansehen.

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2: Habt ihr Lust auf eine deutsche Tragikomödie, die euch mitnimmt in die Gedankenwelt von jungen Menschen? Dann ist Danke für nichts genau der richtige Film für euch. Danke für nichts handelt über vier junge Frauen, welche gemeinsam in einer Wohngemeinschaft leben. Und sie erleben den ganz normalen WG-Alltag, nur etwas anders. Katharina, Ricky, Victoria und Malou haben nämlich alle ein Päckchen mit sich zu tragen. Katharina ist die jüngste der drei Frauen. Sie versucht sich, seit sie ein Kind ist, umzubringen, weil sie eine Faszination für den Tod entwickelt hat. Malou wurde als Baby ausgesetzt und hat seitdem nicht mehr richtig gesprochen. Ricky wurde als Kleinkind in Deutschland allein zurückgelassen, weil ihre Eltern zurück in ihr Heimatland gekehrt sind. Die Älteste aus der Gruppe ist Victoria. Sie hat eine bipolare Störung. Die vier Frauen werden von einem Sozialarbeiter betreut, welcher im Laufe des Filmes eine romantische Beziehung mit Victoria beginnt. Trotz des ernsten Themas ist auch für Lacher gesorgt. Hier wird nichts ins Lächerliche gezogen, ganz im Gegenteil. Alle Probleme der jungen Frauen werden ernst genommen und die ZuschauerInnen kriegen einen wahren Eindruck in die Perspektive der unterschiedlichen Erkrankungen und Probleme, womit die Frauen zu kämpfen haben. Der Humor der einzelnen Charaktere zählt hier nicht als eine Verharmlosung der Probleme, sondern als Überlebensstrategie. Es geht besonders um den Zusammenhalt der vier Frauen und den dazugehörigen Anker, der durch diesen Zusammenhalt entsteht. Alle bauen sich gegenseitig auf, was bei den ZuschauerInnen für ein Wohlfühlfeeling sorgt. Denn jeder von uns kennt das Gefühl, dass sich eine gute Freundin anfühlt wie eine Rettung. Danke für nichts ist ein Film, der Mut macht, gerade weil er ernste Themen nicht totschweigt, sondern ihnen mit Witz und Empathie begegnet. Interesse geweckt? 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
1: Habt ihr Lust auf eine deutsche Tragikomödie, die euch mitnimmt in die Gedankenwelt von jungen Menschen? 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Danke für Nichts handelt über vier junge Frauen, welche gemeinsam in einer Wohngemeinschaft leben. Und sie erleben den ganz normalen WG-Alltag, nur etwas anders. Katharina, Ricky, Victoria und Malou haben nämlich alle ein Päckchen mit sich zu tragen. Katharina ist die jüngste der drei Frauen. Sie versucht sich, seit sie ein Kind ist, umzubringen, weil sie eine Faszination für den Tod entwickelt hat. Malou wurde als Baby ausgesetzt und hat seitdem nicht mehr richtig gesprochen. Ricky wurde als Kleinkind in Deutschland allein zurückgelassen, weil ihre Eltern zurück in ihr Heimatland gekehrt sind. Die älteste aus der Gruppe ist Victoria. Sie hat eine bipolare Störung. Die vier Frauen werden von einem Sozialarbeiter betreut, welcher im Laufe des Filmes eine romantische Beziehung mit Victoria beginnt. Trotz des ernsten Themas ist auch für Lacher gesorgt. Hier wird nichts ins Lächerliche gezogen, ganz im Gegenteil. Alle Probleme der jungen Frauen werden ernst genommen und die ZuschauerInnen kriegen einen wahren Eindruck in die Perspektive der unterschiedlichen Erkrankungen und Probleme, womit die Frauen zu kämpfen haben. Der Humor der einzelnen Charaktere zählt hier nicht als eine Verharmlosung der Probleme, sondern als Überlebensstrategie. Es geht besonders um den Zusammenhalt der vier Frauen und den dazugehörigen Anker, der durch diesen Zusammenhalt entsteht. Alle bauen sich gegenseitig auf, was bei den ZuschauerInnen für ein Wohlfühlfeeling sorgt. 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Interesse geweckt? 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
1: Jawohl, so sieht's aus. Endlich mal wieder Plattenteller auf CT, das Radio. Jetzt im Juli und jetzt in den Sommermonaten. Und Leute, es ist Bochum total. Und was gerade eben rausgekommen ist, also weiß ich nicht, vor 4 Stunden quasi, Bochum total das letzte Mal in der Bochumer Innenstadt. Was sagt ihr dazu? Das würde mich interessieren. Schreibt doch bei uns auf Instagram, wenn ihr auf der Instagram-Seite von Bochum total gewesen seid, bei Plattenteller auf CT, das Radio. Und oder schreibt eine Mail ins Studio, wie ihr wollt. Jetzt gibt's erstmal 2 Stunden Techno auf die Ohren. Habt Spaß. Natürlich ein Kontrastprogramm zu Bochum total. Ich kann mir sowieso nicht vorstellen, dass viele Leute jetzt an den Lautsprechern sitzen und mir zuhören. Aber die zuhören, die können mit mir diskutieren. Also freut euch auf 2 Stunden Plattenteller, CT das Radio mit mir, mit René Punk. Viel Spaß.

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1: So sieht's aus. Halbe Stunde haben wir schon hinter uns. Es ist Plattentellerzeit wie jeden ersten und dritten Samstag im Monat. Und wir haben Hochsommer und wir haben Bochum Total. Für die, die trotzdem jetzt hier geblieben sind, vielen Dank dafür. Hört fleißig weiter rein. Es gibt noch anderthalb Stunden Techno auf die Ohren. Wir hören uns natürlich um 9 Uhr wieder zu den Partytipps. Wobei der größte Partytipp, den habe ich hier schon vorweggenommen. Es ist Bochum Totalzeit. Also wenn ihr wirklich noch drin seid, dann geht raus. Das kann ich euch trotzdem empfehlen, trotz dieser Radiosendung. Das macht einfach Spaß, aber es gibt natürlich auch noch Afterpartys. Bis dahin erstmal, bis 9 Uhr, viel Spaß. CT das Radio mit René Punk.

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1: Und zwar um 9 Uhr gibt es natürlich bei mir immer die
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1: Ganz genau. Und der größte Partytipp ist natürlich Bochum Total. Noch eine Stunde in der Bochumer Innenstadt. Und dann gibt es natürlich diverse kleinere Partys noch aus innerhalb von den Läden. Da müsst ihr selber auf die Bochum Total Seite schauen. Da gibt es viel zu entdecken. Und dann natürlich die offizielle Afterparty in der Rotunde Total mit Charts, Trash Pop, Trance, Techno. Alle anderen Clubs haben zu. Und das kann ich euch am wärmsten ans Herz empfehlen. So muss ich sagen. Aber ich kann euch empfehlen, auf jeden Fall in die Stadt zu gehen. Und zwar jetzt, um den Flair noch zu genießen, um das Flair zu genießen. Naja, ich weiß gerade nicht. Und morgen vielleicht auch noch, denn es wird das letzte Mal Bochum Total nach 40 Jahren in der Innenstadt geben. Bochum Total zieht nämlich um in den Westpark ab nächstem Jahr. Aus Sicherheitsgründen und weil die Kosten für die Sicherheit sehr hoch geworden sind, so zumindest offiziell auf der Instagram-Seite von Bochum Total. Schaut selber mal rein. Was sagt ihr denn dazu? Ich bin ja hier auf CT das Radio quasi das Urgestein und bin schon sehr lange dabei und entsprechend auch 1-2 Jahre älter vielleicht als der ein oder andere. Und für mich ist Bochum Total, gehört Bochum Total zu Bochum und natürlich in die Innenstadt. Deswegen tue ich mich persönlich damit ein bisschen schwer. Aber sicherlich bietet auch so ein Festivalgelände wieder neue Möglichkeiten. Aber ich muss sagen, ich glaube für meinen Teil, das ist eine andere Form des Festivals, weil ich finde immer, das war das Besondere oder ist das Besondere, dass Bochum Total halt in der Innenstadt stattgefunden hat, dass der Südring gesperrt wurde, wie groß es geworden ist und so weiter. Ist natürlich meine Meinung, ich lasse mich auch gerne eines Besseren belehren. Vielleicht denke ich da auch etwas altbacken. Und es gibt ganz viele tolle andere Möglichkeiten. Das Bermuda-Dreieck und der Westpark sind auch nicht so weit voneinander entfernt. Und da gibt es sicherlich auch neue Möglichkeiten, die Gastronomen erfinden, um Leute ins Bermuda-Dreieck zu ziehen. Man wird sehen, aber ich muss sagen, für mich, ja, ich bin gespannt. So muss ich sagen, im ersten Moment etwas traurig, aber man soll ja immer gespannt sein und offen für Neues. Und ich bin offen für Neues. Aber bevor es soweit ist, gibt es jetzt auf jeden Fall erstmal noch eine Stunde CT das Radio mit Techno und ich gehe nachher auf jeden Fall in die Stadt, aber bis es soweit ist, muss ich erst noch mal ein bisschen Musik machen. Viel Spaß noch!

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1: Ihr seid ja immer noch auf CT, das Radio. Und ihr seid ja immer noch bei Plattenteller mit René Punk. Noch eine halbe Stunde. Jetzt wird nochmal richtig Gas gegeben, um euch für die Party vorzubereiten. Vielleicht auch für Bochum Total. Das Wetter ist genial. Geht raus und habt Spaß. Kann ich nur dazu sagen. Aber bis es soweit ist, halbe Stunde noch. Plattenteller auf CT, das Radio. Viel Spaß.

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1: 2 Stunden sind schon wieder vorbei, Leute. Das geht so schnell immer mit uns hier. Aber es hat mir wieder wahnsinnig viel Spaß gemacht und ich hoffe euch auch. Und jetzt ist Zeit für die Nacht, um rauszugehen, um den Sommer zu genießen. Genießt den Sommer, genießt Juli und August, weil wir hören uns erst wieder am 5. September hier an dieser Stelle an der gleichen Welle. Ich hoffe, ihr bleibt gesund und alle sind wieder am Start. Am 18. Juli ist hier an dieser Stelle Raphael Nitt. Bis dahin, habt Spaß. Bis dann, ciao.

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